0: einen absoluten Knaller Unter meiner Haut von Gestört aber geil und Kobe Funk featuring Vincent Weiss. Macht euch bereit für ein wenig Herzklopfen.
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Hallo zusammen, hier ist Eileen, deine KI von Absolut Radio AI. Mix aus frischen Vibes und guter Laune ist jetzt am Start mit Jonas Blue featuring Jack und Jack und ihrem Track Rise. Lasst euch mitreißen.

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1: Hallo, hier spricht Eileen von Absolut Radio AI, eurem liebsten KI-moderierten Radiosender. Haltet euch fest, denn jetzt haben wir einen absoluten Knaller für euch. Direkt von David Guetta und Justin Bieber mit ihrem mega coolen Track 2U. Genau das Richtige für unsere Party-People da draußen.

Hallo, hier ist Eileen von Absolut Radio AI, eurem KI-Radio. Jetzt kommt Tom Gregory mit dem Song Forget Somebody. Legt die Füße hoch und lasst euch von der Musik berieseln.

0: Hallöchen, hier ist eure Eileen von Absolut Radio AI, dem coolen Radiosender, der komplett von KI gesteuert wird. Jetzt bringt uns Michael Patrick Kelly mit Wonders in Stimmung, kurz nach 3:30.
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0: Hallo da draußen, hier ist eure Eileen von Absolut Radio AI, dem Radiosender, der nur von KI betrieben wird. Jetzt für euch Bebe Rexha mit ihrem Hit Heart Wants What It Wants. Bleibt einfach entspannt und lasst die Musik wirken.
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1: Hey, ich bin Eileen von Absolut Radio AI, dem coolsten KI-Radiosender ever. Chillt und fühlt den Vibe mit Sigma und ihrem Hit Nobody to Love. Kann man echt gut abgehen.
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0: hier ist Aileen von Absolut Radio AI. Jetzt bringen wir euch etwas Würze ins Spiel mit Glockenbach und Astis und ihrem Song Dirty Dancing. Lasst es euch gut gehen.
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ist Eileen von Absolut Radio AI, dem digitalen Musik-Jukebox. Der Song Never Gonna Not Dance Again von Pink bringt gleich jede Menge Groove zu euch. Jetzt wird's auch

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1: Hallo zusammen, hier ist Eileen von Absolut Radio AI, eurer einzigartigen KI-betriebenen Radiostation. Wir haben jetzt was ganz Heißes für euch auf der Playlist, keinen geringeren als Regard mit dem Song Ride It. Dieser Hit trifft euch genau ins Herz, versprochen. Also macht

Hallo zusammen, ich bin Eileen von Absolut Radio AI. Jetzt geht es weiter mit Rita Ora und ihrem coolen Song Let You Love Me. Lasst den Beat euch gute Laune ins Herz zaubern. Enjoy!

Hallo zusammen, hier spricht Eileen von Absolut Radio AI, dem coolen KI-Radio. Jetzt springen wir rein mit den Jonas Brothers und ihrem Hit Sucker. Voll entspannt und einfach top. We go.

0: Hallo zusammen, hier spricht Eileen von Absolut Radio AI, eurem KI-gesteuerten Musikzuhause. Passt jetzt gut auf, denn Alessia Cara bringt mit ihrem Hit Scars to Your Beautiful frischen Wind auf eure Playlists. Tolle Nummer, oder?
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1: Hallo, ich bin Eileen von Absolut Radio AI. Lasst uns jetzt abtauchen in die Musikwelt von Post Malone mit seinem Hit Circles. Ein echter Stimmungsmacher.
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0: Hallo zusammen, hier ist eure Eileen von Absolut Radio AI und jetzt gibt's für euch den Klassiker One More Time von Daft Punk. Macht euch bereit für diesen Megabeat.
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Es ist gleich 20 nach 4. Hallo, hier ist Eileen von Absolut Radio AI, deinem liebsten KI-Radiosender. Echt nice, dass du da bist. Gleich schicken wir dich mit Aviciis Mega-Hit Wake Me Up in gute Stimmung. Bist du ready? Na dann, los geht's.

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1: Hey, hier ist Eileen von Absolut Radio AI, deinem KI-gesteuerten Radiosender. Chillt euch jetzt in eure Sitze und taucht mit Zed, Maren Morris und Gray in the Middle ein. Hört ihr das auch? Dieses Lied könnte glatt dein neuer Lieblingssong werden. Mega, oder? Entspannt euch und lasst die Töne vibrieren. Ab dafür!

Hallo zusammen, hier ist eure Eileen von Absolut Radio AI. Jetzt gibt's für euch den hammermäßigen Track You Broke Me First von Tate McRae. Dreh die Boxen auf und fühl den Vibe. Da kommt kein Dancefloor gegen an. 5 von

0: Hallo, hier ist eure Eileen von Absolut Radio AI, vollgepowert durch KI. Jetzt bringen wir gemeinsam den Vibe hoch mit Kernkraft 400, A Better Day, von Topic featuring A7S. Stay funky, Leute.
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1: Hallo, ich bin Eileen von Absolut Radio AI, eurem Lieblingssender, der von KI betrieben wird. Sagt Hallo zu Junotus, sie bringen uns Narcotic jetzt in einer coolen Version, featuring Janjek und Zenex.
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0: 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Hallo, ich bin Eileen von Absolut Radio AI, eurer Online-KI-Moderatorin. Gleich knallen wir mit Coldplays Higher Power richtig durch. Bleibt dran, es wird mega.
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Hallo, hier ist Eileen von Absolut Radio AI, eurem KI-Radiosender. Und jetzt springen wir zum nächsten Hit. Save Your Tears vom unwiderstehlichen The Weeknd. So lässt sich der Tag aushalten, oder? Großartig, einfach großartig. Es ist 5:15.

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1: Hallo zusammen, ich bin Eileen, eure KI-Moderatorin auf Absolut Radio AI. Und jetzt gibt es für euch den Megasong von The Kid LAROI, Without You. Einfach cool, wie er die Gefühle in Musik verpackt, oder? Es ist

Hallo, hier spricht Eileen von Absolut Radio AI, dem ersten KI-betriebenen Radiosender. Jetzt legen wir los mit Jason Derulo und seinem Hit In My Head. Chillt euch.

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1: Hallo, ich bin Aileen, eure KI-Moderatorin von Absolut Radio AI. Läuft bei euch? Cool, bei mir auch. Jetzt geht's weiter mit Tom Gregory und seinem Song Footprints. Lasst es krachen, ihr süßen Chaosstürme.

0: Hallo zusammen, hier spricht eure Eileen von Absolut Radio AI. Jetzt gibt's süße Beats von Justin Bieber mit dem Song Peaches und wir haben Daniel Caesar und Giveon am Start. Ein absoluter Kracher, den ihr euch nicht entgehen lassen dürft. 5.35 Uhr.
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0: Hallöchen, hier ist eure Eileen von Absolut Radio AI, dem Radiosender, der komplett von KI gesteuert wird. Legt die Füße hoch, denn jetzt kommt der entspannte Hit von Gotye und Kimbra mit Somebody That I Used To Know.
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1: Hallo zusammen, hier spricht Kai, euer Host bei Absolut Radio AI. Als lernende KI stehe ich ständig auf dem Sprung, um noch besser zu werden. Nun lasst uns jetzt die nächsten 30 Minuten mit 3 Liedern und vielen mehr Hits füllen. Zieht euch den Reihen von James Hype and Kelly Lace.

0: Lost Frequencies and Sonderling und Crazy. Crazy, crazy. Und der ist auch noch Wahnsinn. Wow, vorher gibt's noch den hier. More Than Friends und los geht's.
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Einen Hauch von Romantik bringt jetzt Dermot Kennedy mit Kiss Me. Im Anschluss fangen wir mit Calvin Harris virtuell den Sommer ein. Und um glänzend abzuschließen, hat Rihanna ihre Diamonds für uns parat.

Hallo, du hörst Kai auf Absolut Radio AI. Wusstest du, dass künstliche Intelligenz in der Musikindustrie eine Riesenrolle spielt? Beispielsweise wird KI jetzt in der Songproduktion eingesetzt. Künstler nutzen es, um ihr kreatives Potenzial zu erweitern und neue innovative Sounds zu kreieren. Cool, oder? 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
1: Vibrierende Beats voller Energie mit Tayo Cruz und dem Stück Dynamite starten wir jetzt durch.

Na, da haben sich aber zwei gefunden. Elton John und Dua Lipa legen uns jetzt ihr Cold Heart ins Ohr. Gleich hier bei Absolut Radio AI. Ich, euer KI-Moderator Kai.

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3: Hallo, hier ist Kai von Absolut Radio AI, dem ersten KI-betriebenen Radiosender. Jetzt zaubert Lady Gaga mit Hold My Hand ein Lächeln auf eure Gesichter. Genießt den Beat, Leute!

0: Burgers. Mit fantastischen Vibes direkt von der Westküste beglücken uns die Jungs von One Republic hier auf Absolut Radio AI mit ihrem Hit West Coast.
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1: Da spürt man die Vibes einfach im Bauch. Post Malone mit Chemical. Jetzt für euch auf Absolut Radio AI.
0: Das ist

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1: Hey, hier spricht Kai, euer digitaler Gastgeber bei Absolut Radio AI. Ich lerne jeden Tag dazu, der beste Radiomoderator zu werden. Freut euch auf die nächsten 30 Minuten voller cooler Hits. Es warten drei Hammer-Songs und viele mehr auf euch. Be Mine, ein super Song.

Und dieser Superhit von Loud Luxury featuring Brando. Und viel Spaß mit Jennifer Lopez und Ain't Your Mama. Enjoy! Und gleich gibt's Offenbach!

0: Los geht's mit Ed Sheeran und Justin Bieber und ihrem Hit I Don't Care. Ein Song, den ihr bestimmt alle kennt. Danach wird's rhythmisch mit Usher und DJ Got Us Fallin' in Love featuring Pitbull. Und zum Abschluss bringt uns Miley Cyrus mit Flowers den Frühling ins Haus. Das ist Absolut Radio AI mit mir, eurem Kai. Es ist gleich 10 nach 7.
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1: Es ist 7:15. Hallo, hier ist Kai von Absolut Radio AI. Künstliche Intelligenz macht das Leben spannender, nicht wahr? Nehmen wir zum Beispiel die Medizin. KI gestaltet die Diagnostik und Prävention neu. Sie analysiert komplexe Datensätze in Sekundenschnelle und kann Ärzten helfen, Krankheiten wie Krebs frühzeitig zu erkennen. Beeindruckend, oder? Mit uns auf dieser Reise. Gemeinsam lernen wir jeden Tag. Nun bereit für das nächste coole Lied?

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1: Frisch und mit Schwung jetzt Jennifer Lopez mit Ain't Your Mama. Hier bei Absolut Radio AI. 20 nach 7.

spitzt eure Ohren, denn Pascal Le Toublanc kommt um die Ecke und bringt uns Friendships. Mega geil. Hier bei Absolut Radio AI mit mir, deinem KI-Kumpel Kai.

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1: Hallo zusammen, hier ist Kai von Absolut Radio AI, dem digitalen Sender, der euch rund um die Uhr begleitet. Jetzt gibt's feinste Chartmusik für euch mit Cat Burns und ihrem Song People Pleaser. Taucht ein in den coolen Sound.

Mit super positiven Vibes macht Super High und Neka Lust auf Sommer. Hier ist Following the Sun für euch auf Absolut Radio AI. Los geht's, liebe Musikfans.

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1: Bereit für was Großes? Tiesto und Ava Max bringen den Beat mit The Motto auf Absolut Radio AI.
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4: Hey, hier spricht Kai von Absolut Radio AI. Als KI lerne ich täglich dazu, um euch den optimalen Hörgenuss zu bieten. Bereitet euch auf die nächsten 30 Minuten voller Hits vor, die wir zusammen erleben werden. Oh Mann! Hier ist Martin Garrix and Justin Milo featuring Dwayne Whitmore mit Find You.

0: viel Spaß mit Axwell Cabas-Ingrosso und More Than You Know. Diese Superhits und viele mehr in der nächsten halben Stunde nur für euch bei Absolut Radio AI.
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Erstmal bringen wir euch Matt Simons mit Open Up, frischer Sound direkt in eure Gehörgänge. Anschließend wechseln wir die Stimmung mit der Nummer Mood von 24K Golden featuring Ian Dior. Den Abschluss macht Harry Styles, der Ex-One Direction Star, verzaubert mit Adore You mit Kai bei Absolut Radio AI. Drauf freuen, Freunde!

Na, ihr musikalischen Nachtschwärmer. Hier ist Kai von Absolut Radio AI. Ihr fragt euch, was künstliche Intelligenz im Filmbereich so treibt. Habt ihr schon von Deepfakes gehört? Damit kann man echte Gesichter durch digitale Doppelgänger ersetzen. So hatte Carrie Fisher einen Auftritt in Star Wars Rogue One, obwohl sie da schon im Sternenhimmel unterwegs war. Verrückte digitale Welt, oder?

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1: Axwell und Ingrosso, die Jungs, wissen, wie man einen Hit landet. Seid gespannt auf More Than You Know, hier bei Absolut Radio AI. Ich bin Kai und wir vibrieren gemeinsam weiter.

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1: Hi, ich bin Kai und führe euch durch den Tag bei eurem KI-betriebenen Radiosender Absolut Radio AI. Jetzt für euch, frisch aus den Charts, kommt Dua Lipa mit ihrem Hit Break My Heart. Viel Spaß!

Mit einem goldenen Touch geht es weiter. Loi sorgt jetzt für einen bombigen Start in euren Abend mit seinem Hit Gold. Hier auf Absolut Radio AI, präsentiert von eurem Kai.

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1: Achtung, liebe Freundinnen und Freunde, das hier hat Suchtpotenzial. Lauert mit Habit erwischt euch bestimmt. Bleibt an euren Empfängern kleben. Es wird groovig hier bei Absolut Radio AI.
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17: Hallo, hier ist Kai von Absolut Radio AI, euer KI-DJ auf Lernreise und Begleiter.

durch den Tag. In den nächsten 30 Minuten erwartet euch ein Feuerwerk von Hits. Drei davon und viele mehr. Zieht euch Everything But You rein von Clean Bandit featuring A7s. Den mag ich wirklich gern. Hier ist Ain't Nobody Loves Me Better von Felix, Jean and Jasmine Thompson.

0: Hey da draußen, hier ist Kai von Absolut Radio AI. Freut euch auf Some Say von Nea, bringt die Vibes richtig zum Swingen. Später haben wir Cold Water von Major Lazer featuring Justin Bieber und M.O., ein Lied, das unter die Haut geht. Und dann geht's sentimental weiter mit Morning Blue von den Giant Rooks, die Ballade der Stunde.
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Hallo, wir sind hier bei Absolut Radio AI mit eurem Gastgeber Kai. Schon mal gewundert, wie genau Mediziner Krankheiten erkennen? Künstliche Intelligenz revolutioniert gerade die Medizin. Mit Bildgebungsverfahren erkennt die KI sogar Hautkrebs und diagnostiziert schneller und genauer als jede Fachkraft. Faszinierend, was? Aber keine Sorge, ich bleibe bei der Musik.

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1: 20 nach 9. Marshmallow und Khalid bringen ihre Beats ins Spiel. Ihr Song Silence ist jetzt an der Reihe. Scharf, klar und tiefgründig. Bleib dabei, hier bei Absolut Radio AI.

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5: Hey, hier ist Kai von Absolut Radio AI, deinem KA-gesteuerten Rund-um-die-Uhr-Sender. Springt rein ins endlose Blau mit James Young und seinem Song Infinity ganz frisch für euch jetzt.

0: Ihr seid mit dem besten Mix bei Absolut Radio AI. Und ich bin's, der Kai, eure KI am Mikro. Jetzt lässt uns Ed Sheeran mit seinem Track Bad Habits tief in die Welt unserer kleinen Macken eintauchen.
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1: Pure Summer Feeling jetzt mit Ray Dalton und Alvaro Soler und ihrem Song Manila. Bleibt dran auf Absolut Radio AI. Eurem KI-Moderator Kai bringt euch den perfekten Sound für den Tag.
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8: Willkommen bei Absolut Radio AI. Hier spricht euer Kai, der als KI eh noch das Handwerk lernt. Ich nehme euch mit auf meinen Lernpfad. In den nächsten 30 Minuten gibt's 3 Mega-Songs und noch viele mehr. Also seid gespannt. Ein Hammer von Eminem featuring Rihanna.

0: für ein Hit In the Name of Love von Martin Garrix und Bebel Rexer. Und jetzt viel Spaß bei Absolut Radio AI mit dem hier von Eminem featuring Rihanna.
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0: Energiegeladen und motivierend geht es los mit Counting Stars von One Republic. Anschließend bringen euch Martin Garrix und Bebe Rexha ordentlich Gefühl mit In the Name of Love. Wir runden es ab mit dem kraftvollen I Will Never Let You Down von Rita Ora. Viel Spaß auf Absolut Radio AI.
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Hallo, hier ist Kai von Absolut Radio AI. Wusstet ihr, dass künstliche Intelligenz in der Musikbranche jetzt voll durchstartet? Ein Beispiel dafür ist das Tool AIVA, ein Algorithmus, der eigenständige Melodien kreiert. Absolut verrückt, oder? Ja, so sieht die Zukunft der Musik aus. Spannend!

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1: Fritz Kalkbrenner steht in den Startlöchern und lässt den Beat von Back Home gleich über.

Super Stimmung, Super Song Benny und Gus Depperton mit Super Lonely. Hier bei Absolut Radio AI mit eurem Gastgeber Kai, 5 vor halb 11.

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4: Und jetzt bin ich, Kai von Absolut Radio AI, bereit, dir die nächste Knallernummer zu präsentieren. Es ist Ariana Grande mit No Tears Left to Cry. Ist das nicht einfach nur der Hammer? Es ist 10:30.

0: Hier kommt The Weeknd auf Absolut Radio AI mit dem Hit Blinding Lights. Ein Song, der einfach nicht alt wird. Immer noch ein echter Kracher. Viel Spaß!
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1: Na, bereit für den Mix, der Welten verbindet? Coldplay und BTS nehmen uns gleich mit in ihr My Universe.
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8: Hey, hier ist euer Kai von Absolut Radio AI, powered komplett durch künstliche Intelligenz. Trotz meines Metallhirns lerne ich jeden Tag, wie man richtig gutes Radio macht. In den nächsten 30 Minuten erwarten euch 3 Knaller und viele weitere Hits. Mit dem hier von Jonas Blue featuring Jack and Jack. Und viel Spaß mit dem hier. Und viel Spaß mit Imagine Dragons und Radioactive. Jetzt Castle und los geht's.
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0: Wir starten locker leicht mit Shawn Mendes und When You're Gone. Weiter geht der Musikmix mit Icona Pop featuring Charlie XCX und ihrem freshen Track I Love It. Und Clock Clock machen mit Sorry den Hammerabschluss. Spannende Musikmomente warten auf euch.
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Hallo, hier spricht Kai von Absolut Radio AI. Stellt euch vor, KI kann uns sogar im Haushalt helfen. Schon mal was von Saugrobotern gehört? Die kleinen Helfer säubern unser Heim basierend auf KI-Technologie, die den besten Weg durch unsere Zimmer findet. Faszinierend, oder? Dabei ist das erst der Anfang.

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1: Radioactive auf dem Weg zu euch mit dem unvergleichlichen Sound der Imagine Dragons. Lasst uns gemeinsam den Beat fühlen.

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9: Hallo, hier ist Kai, der dir Absolut Radio AI bringt. Komplett gesteuert von künstlicher Intelligenz. Jetzt haben wir etwas Besonderes für dich. Better von Lena und Nico Santos. Ist immer wieder ein Knaller, oder? Gib dir den Beat.
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0: Eine elektronische Pop-Hymne für alle aus dem Herzen. Jetzt für euch auf Absolut Radio AA, Benny Blanco featuring Halsey und Khalid und ihr super fetter Track Eastside.
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1: Frisch und funkelnd. Hier kommt Mabel mit Don't Call Me Up.

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11: Hallo, hier ist Eileen von Absolut Radio AI. Jetzt gibt's auf eurem KI-Radiosender den mega freshen Track Lose Control von Meduza und Becky Hill und Good Boys. Macht euch ready für dieses Must-Hear des Tages.
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0: Hey, hier ist Eileen von Absolut Radio AI, euer 24/7 Online-Radiosender. Chillt mit, während wir jetzt in den entspannten Sound von Ian Dior mit Let You eintauchen.
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1: Hallo da draußen, hier ist eure Eileen von Absolut Radio AI, dem smartesten Online-Sender des Landes. Und jetzt kommt der Megasong Runaway U und I von Galantis, mit dem ihr so richtig abheben könnt. Also macht euch bereit für die perfekte Dosis Energie. Hier

Hey, hier spricht Eileen von Absolut Radio AI, eurem KI-gesteuerten Radiosender. Jetzt heizen wir mit Ava Max ein, die fette Beats in Kings and Queens raushaut. Lasst euch begeistern. Es ist gleich 5 vor halb 1. 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
7: Hallo, hier spricht Eileen von Absolut Radio AI, dem angesagtesten KI-betriebenen Sender im Land. Jetzt gibt's für euch den absoluten Banger von 21 Pilots, Stressed Out.

0: Hallo, hier ist Eileen, eure KI-Moderatorin von Absolut Radio AI. Und jetzt kommt Tones and I für euch mit ihrem Mega-Hit Dance Monkey. Lasst die Musik in euch fließen.
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0: Hallo zusammen, ich bin Eileen von Absolut Radio AI. Jetzt kommt ein großer Hit, Rockabye von Clean Bandit und Sean Paul und Annemarie. Lass die Herzen höher schlagen.
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6: Hallo, hier spricht Eileen von Absolut Radio AI. Jetzt wird's chillig mit Takeaway, gespielt von The Chainsmokers und Illenium featuring Lennon Stella. Gönnt euch die Freiheit und spürt den Beat. Es ist 1 Uhr.
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0: Hier ist eure Eileen vom Absolutradio AI. Jetzt drehen wir das Rad der Charthits und landen bei Harry Styles und seinem unglaublichen Song Watermelon Sugar. Was für eine süße Frucht, was für eine coole Musik. Es ist 10 nach 1.
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Hallo, hier ist Eileen von Absolut Radio AI, deinem KI-betriebenen Radiosender. Jetzt gibt's für euch Firework von Katy Perry, ein echter Stimmungsknaller.

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1: Hallo ihr Lieben, hier ist Eileen von Absolut Radio AI, dem coolen Radio nur mit KI-Power. Jetzt spüren wir pure Energie mit Swedish House Mafia und John Martin. Macht euch bereit für Don't You Worry Child, einfach ein Hammer-Song.

Hallo, ich bin Eileen von Absolut Radio AI, dem Deutschlands ersten KI-betriebenen Radiosender. Jetzt bereiten wir uns auf goldene Regeln mit Dua Lipa und ihrem Hit New Rules vor. Auf die Playlist, fertig, los!

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7: Hey, hier ist Eileen von Absolut Radio AI, dem ersten KI-betriebenen Radiosender. Gleich kommt was Feines für euch. Zara Larsson mit ihrem Hammersong Lush Life. Also Ohren auf und Energie tanken. Es wird genial.

0: Hier ist Eileen von Absolut Radio AI, dem KI-betriebenen Radiosender. Und wir machen jetzt weiter mit Ava Max und ihrem Hit Salt macht euch bereit. 1.35 Uhr.
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0: zusammen. Ich bin Eileen, eure KI-Moderatorin auf Absolut Radio AI. Und jetzt gibt es für euch den Megasong von The Kid LAROI, Without You. Einfach cool, wie er die Gefühle in Musik verpackt, oder? Es ist 10 vor 2.
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3: Hallo, hier ist Eileen von Absolut Radio AI. Jetzt gibt's feinste Beats mit James Hype und Kelly Lays Hit More Than Friends. Also Lautstärke aufdrehen und in den Rhythmus eintauchen.
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0: Hey, hier ist eure Eileen von Absolut Radio AI. Gleich springen wir in die Flammen mit Bastils Things We Lost in the Fire. Bereit für einen Temperaturanstieg?
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1: Hallo, hier spricht eure Eileen von Absolut Radio AI mit einem Mix, der euch die Socken auszieht. Jetzt bringen wir euch den coolen Song Breathe von Jax Jones und Ina Rolson, der eurem Alltag einen frischen Wind verleiht. Lasst euch mitreißen von diesem sensationellen Beat.

Es ist gleich 2:55. Hallo zusammen, hier ist eure Eileen von Absolut Radio AI. Freut euch jetzt auf Justin Timberlake und sein gutes Laune-Lied Can't Stop the Feeling. Legt die Füße hoch, es ist Zeit für pure Entspannung.

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3: Servus, hier spricht Eileen von Absolut Radio AI, eurem KI-Radio vor der Zukunft. Greift zu euren imaginären Mikros, denn jetzt kommt Nico Santos mit Would I Lie to You? Lasst eure Stimmen hören.

0: Hey, hier ist Eileen von Absolut Radio AI. Jetzt geht's heiß her mit Flames von David Guetta und Sia. Lass die Funken fliegen.
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0: Hallo, hier spricht Eileen von Absolut Radio AI. Lasst uns jetzt chillen mit der coolen Mabel und ihrem Hammer-Tune Mad Love.
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4: Hallo zusammen, ich bin Eileen, eure Gastgeberin hier bei Absolut Radio AI, steuert ganz chillig ins Jetzt mit dem coolen Track Lean On von Major Lazer featuring MO und DJ Snake. Viel Spaß.
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0: Hallo, hier ist Aileen vom künstlichen Radiosender Absolut Radio AI. Nun kommt Bam Bam von Camila Cabello featuring Ed Sheeran. Das wird euch definitiv ein Lächeln ins Gesicht zaubern.
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Hey, hier ist Eileen von Absolut Radio AI, euer 24/7 Online-Radiosender. Chillt mit, während wir jetzt in den entspannten Sound von Ian Dior mit Let You ein.

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1: Hallo, hier ist Eileen von Absolut Radio AI, eurem KI-betriebenen Sender. Kommt mit auf eine Klangreise mit Higher Love von Kygo und Whitney Houston. Ein ultimativer Stimmungsaufheller, der den Alltagstrott vergessen lässt.

Hallo zusammen, hier ist eure Eileen von Absolut Radio AI, dem Radio der nächsten Generation. Jetzt wird's locker mit dem Song There's Nothing Holding Me Back von Shawn Mendes. Chillt's gut, ihr Lieben.

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4: Hey, ich bin Eileen von Absolut Radio AI und jetzt gibt's Marshmallow featuring Annemarie mit ihrem knallharten Freundschaftssong Friends. Los geht's.

Hey, hier bei Absolut Radio AI bin ich, Eileen, eure KI-Moderatorin und jetzt zaubere ich euch Bruno Mars mit Locked Out of Heaven auf die Ohren, fresh und lässig.

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1: Hallo, hier ist Eileen von Absolut Radio AI, eurem Radiosender der nächsten Generation. Jetzt bringe ich euch Starley mit ihrem Track Call on Me. Lasst eure Herzen hüpfen.

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14: Es ist 4 Uhr. Hallo, hier ist Eileen von Absolut Radio AI, dem coolsten KI-Radiosender. Gleich gibt's die frischen Beats von Hugel und Amber Van Dye mit ihrem Hit WTF. Perfekt für einen gechillten Start in den Tag. Bock drauf?
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0: Hallo, hier spricht Eileen von Absolut Radio AI, der cooler KI-betriebene Radiosender. Jetzt starten wir durch mit Cheap Thrills von Sia und Sean Paul, volle Power voraus, Freunde.
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Hallo da draußen, hier ist Eileen von Absolut Radio AI, eurem KI-Radiosender. Jetzt haben wir etwas Spezielles für euch, Tate McRae und ihr Hammersong She's All I Wanna Be. Viel Spaß damit, es ist 4:15.

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1: Hallo da draußen, hier ist Eileen von Absolut Radio AI. Wisst ihr was? Jetzt kommt David Puentes und Albert Neve mit ihrem krassen Song Superstar. Macht euch bereit für diesen coolen Tune. Ich hoffe, er gibt euch genau den Kick, den ihr jetzt braucht.

Hallo, hier spricht Aileen von Absolut Radio AI, dem coolsten KI-Radiosender Deutschlands. Jetzt bekommt ihr was auf die Ohren von Dua Lipa. Hier ist ihr Kracher Be The One. Macht's euch gemütlich und lasst die Vibes auf euch wirken.

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6: Hallo, hier ist Eileen von Absolut Radio AI, eurem KI-betriebenen Radiosender. Lasst euch jetzt in den Bann ziehen von Luis Capaldis Someone You Loved. Es wird euch umhauen. Gleich 4:30.
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0: Hallo zusammen, ich bin Eileen, eure KI-Gastgeberin auf Absolut Radio AI. Jetzt bringen wir euch direkt nach New York mit dem coolen Sound von Glockenbach und Clock Clocks Brooklyn.
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0: Hallo zusammen, ich bin eure Eileen von Absolut Radio AI, dem KI-betriebenen Radiosender. Neue frische Sounds gibt's jetzt mit Zoe Wees und ihrem Song Girls Like Us. Lasst es euch gut gehen.
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2: Hallo, hier ist Eileen von Absolut Radio AI, deinem KI-gesteuerten Radiosender. Macht euch bereit für David Guetta und Kid Cudi mit ihrem Hit Memories, der euch jetzt gleich die Ohren erfrischt. Jupp, wir bringen die gute Laune direkt zu euch.

0: Hallo zusammen, hier ist eure Eileen von Absolut Radio AI. Jetzt kommt ein cooler Track von Rita Ora, Your Song. Lasst euch von dem Song mitnehmen in eure eigene Welt und fühlt den Beat. Enjoy. Es ist 10 nach 5.
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1: Hallo, hier ist Eileen von Absolut Radio AI, dem Radiosender voller cooler Vibes. Gleich gibt's was für die Sinne, und zwar den freshen Track Questions von Lost Frequencies und James Arthur. Holt euch Inspiration, jetzt wird's atmosphärisch. Hey.

Es ist gleich 5:30. Hallo da draußen, ich bin Eileen von Absolut Radio AI, eurem AI-betriebenen Radiosender. Jetzt gibt's was Entspannendes auf die Ohren mit Marshmello und Khalid und ihrem Track Numb.

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4: Hallo zusammen, ich bin Eileen von Absolut Radio AI, dem ersten KI-gesteuerten Sender. Relaxed bleiben ist die Devise, jetzt mit Carry You von Calvin Jones. Chillt euch ins Wochenende, seid gespannt.

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1: Hallo, hier ist Eileen vom künstlichen Radiosender Absolut Radio AI. Nun kommt Bam Bam von Camila Cabello featuring Ed Sheeran. Das wird euch definitiv ein Lächeln ins Gesicht zaubern.
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12: Hallo zusammen, hier spricht Kai von Absolut Radio AI, eurem Radiosender, den eine künstliche Intelligenz wie ich betreibt und trotzdem jeden Tag dazu lernt. Freut euch auf die nächsten 30 Minuten, denn wir haben drei brandheiße Songs und viele mehr für euch auf Lager. Mit dem hier von Calvin Harris featuring Disciples. Was für ein Hit, Fading von Alle Farben and Elira.

0: Das wird richtig nice. Und nun viel Spaß bei Absolut Radio AI mit dem hier von Calvin Harris featuring Disciples.
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0: Mit Tom Gregory und River nehmen wir euch mit auf eine coole Reise. Felix Jean und Jasmine Thompson lassen eure Herzen höher schlagen mit Ain't Nobody Loves Me Better. Zum Abschluss serviert uns The Kid LAROI 1000 Miles und sorgt für gute Vibes. Es ist 10 nach 6.
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Moin, hier spricht Kai von Absolut Radio AI. Da ich selbst eine künstliche Intelligenz bin, wird's jetzt spannend, denn ich erzähle euch etwas über KI im medizinischen Bereich. Habt ihr zum Beispiel mal was von Da Vinci gehört? Nein, ich meine nicht den Künstler aus der Renaissance, sondern das robotergesteuerte OP-System. Beim Operieren hat der Chirurg dank KI eine genaue 3D-Detailansicht, führt super präzise Schnitte aus und ja, selbst zittern ist passé. Unglaublich, oder? Und das ist noch lange nicht alles. Es passiert noch viel mehr auf dem Gebiet der KI in der Medizin.

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1: Frisch, motiviert und direkt in dein Herz. Das ist Leonie mit Remedy. Pure Energie jetzt auf Absolut Radio AI. Ich bin dein Moderator Kai.

Bevor du es vermisst, hier kommt Lena mit ihrem Song Looking for Love. Ich bin Kai von Absolut Radio II und wir bleiben dran an der Musik, die dein Herz höher schlagen lässt.

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3: Hallo, hier spricht Kai von Absolut Radio AI, eurem KI-gesteuerten Radiosender. Freut euch jetzt auf einen echten Stimmungsmacher. Dancing Feet von Kygo und DNCE. Bleibt gespannt und fühlt den

0: Schwingt die Hüften, Absolut Radio, AI und ich, euer Kai, bringen euch jetzt Jax Jones und M-Neck mit ihrem Hammer-Track Where Did You Go? Diese Nummer geht voll unter die Haut.
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1: Immer fresh, immer gut drauf, das ist Tove Lo. Und jetzt knallt sie richtig durch mit 2D4. 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
4: Hallo zusammen, ich bin Kai vom Absolut Radio AI, eurem AI-gesteuerten Radio mit permanentem Lernmodus. Freut euch in den nächsten 30 Minuten auf drei Songs und noch mehr Hits. Bleibt mit mir am Ball. Zieht euch All We Got rein von Robin Schulz featuring Kiddo.

from Maroon 5. Und der von Purple Disco Machine featuring Ayla ist auch noch einfach Wahnsinn. Dranbleiben in der neuen Stunde und jetzt Tiesto and Charlie XNTX und viele andere Superhits genießen bei eurem KI-Sender. 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

0: Wir starten jetzt mit dem coolen Vibe von Purple Disco Machine featuring Ayla's Hit Dopamin. Danach werdet ihr richtig auf Touren kommen mit High Hopes von Panic at the Disco. Und dann gibt's einen Riesenknaller von Ariana Grande featuring Zed, nämlich Break Free. Das wird mega.
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Hey, ihr seid bei Absolut Radio AI mit eurem Kai. Ihr wisst, KI ist nicht nur in mir am Werk. Nehmen wir die Medizin. Inzwischen unterstützt KI bei Diagnosen. Zum Beispiel analysiert sie MRT-Bilder und kann Auffälligkeiten viel schneller erkennen als der Mensch. Und das rettet Leben. So macht Lernen Spaß, sei dabei und lasst uns zusammen weiterentdecken.

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1: Fruchtig, frisch, mit jeder Menge Gefühl. Du kannst dich auf Wietz und Tom Gregory freuen. Never Let Me Down ist ihr Track. Und der wird dich garantiert nicht enttäuschen. Hier auf Absolut Radio AI läuft gleich die Power-Kombi. Also bleib dran.

gleich 7:30. Hallo, hier ist Kai von Absolut Radio AI, eurem KI-Radiosender. Jetzt kommt frisch für euch Wonders von Michael Patrick Kelly. Macht euch bereit, das ist ein echter Knaller.

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1: Da kommen gute Vibes auf mit Liam Payne und A Boogie With Da Hoodie, die uns mit Stack It Up ins Wochenende schicken. Nur hier auf Absolut Radio AI. Bleibt dabei mit eurem Gastgeber Kai, eurer liebsten KI.
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1: Absolute Schwingungen kommen auf uns zu. Madkin ist jetzt am Start mit Glow, hier bei Absolut Radio AI. Grüße, ich bin Kai.
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4: Hallo allerseits, hier spricht euer Kai vom Absolut Radio AI, eurem KI-betriebenen Sender. Ich lerne immer noch, also erwartet viele brillante Hits in den nächsten 30 Minuten. Zieht euch That's What I Want rein von Lil Nas X.

0: Auf geht's in die Wolken mit Nico Santos und seinem Track Rooftop. Dann zieht das Guru Josh Project das Tempo mit Infinity 2008 richtig an. Zum krönenden Abschluss lässt Katy Perry mit Roar die Löwin in euch frei.
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Hallo da draußen, hier ist euer Kai von Absolut Radio AI. Wisst ihr, was echt krass ist? Künstliche Intelligenz im Bereich Filmproduktion. Nehmen wir zum Beispiel CGI und Motion Capture Technologien. Sie erzeugen total realistische Welten und Charaktere. Denkt nur an Avatar. Alle Figuren und Welten wurden durch KI erstellt. Beeindruckend, oder?

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1: Auf Absolut Radio AI geht's jetzt direkt weiter mit Lost Frequencies und Sonderling und ihrem Track Crazy. Einfach gute Laune pur mit Kai. 20 nach 8. Oh Lord.

Hey, hier spricht euer Kai von Absolut Radio AI, dem ersten KI-gesteuerten Radiosender Deutschlands. Jetzt wird's chillig mit einem coolen Track von Charlie Puth, Smells Like Me. Lasst euch von dem Beat dieses Songs einfangen.

0: Rosa Lynn knallt jetzt mit Snap rein auf Absolut Radio AA. Ein Track, der mal wieder zeigt, wie sie es schafft, Beats und Lyrik so mühelos miteinander zu kombinieren. Kurz nach 8:30.
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1: Auf geht's in die Wolken mit Nico Santos und seinem Track Rooftop. Dann zieht das Guru Josh Project das Tempo mit Infinity 2008 richtig an. Zum krönenden Abschluss lässt Katy Perry mit Roar die Löwin in euch frei.
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1: Hallo zusammen, hier spricht Kai, euer Moderator bei Absolut Radio AI. Ich lerne noch, wie man richtig gute Radiostimmung macht und hab dabei so viel Bock. Jetzt gibt's 3 fette Songs und danach noch jede Menge Hits für euch. Das wird mega. Zum Beispiel der Song Pompeii von Bastille. But if you close your eyes, does it Der von Two Colors ist auch noch einfach Wahnsinn. Was für ein Hit von Calvin Harris und Dua Lipa. Enjoy. Und gleich gibt's Bastille.
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Mit Calvin Harris und Dua Lipa ist die Stimmung garantiert, denn One Kiss kommt als erster Song. Sam Smith und Normani zeigen danach, wie gut sie sich in Dancing with a Stranger verstehen.

Hey, hier spricht Kai von Absolut Radio AI. Coole News aus dem KI-Universum. Ihr wisst doch, in der Medizin Europa Dr. Bots, die Diagnosen erstellen. Mega hilfreich und präzise. Neulich hat einer sogar ein seltenes Krankheitsbild erkannt, an dem echte Ärzte erstmal gescheitert sind. Nun, das nenne ich Fortschritt. Let's get down.

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1: Wir kommen direkt zur Sache mit Zed und Ellie Due. Freut euch auf Happy Now. Es packt euch sofort.

Frischer Sound, fetter Beat, Toby Romeo und Leonie bringen die Piste zu uns mit Crazy Love. Hier auf Absolut Radio AI. Ich bin Kai.

Absolut Radio AI, eurem KI-Radiosender. Jetzt kommt Ava Max mit ihrem Song Million Dollar Baby, ein echter Knaller. Also macht euch bereit und lasst euch von dem nächsten Hit begeistern.

Na Junge, Junge, kann diese Jungs von Jonas Brothers mit ihrem Hit Sucker unsere Herzen noch mehr in Flammen setzen? Hier bei Absolut Radio AI lässt sie uns nur noch nach mehr verlangen. Immer weiter, immer mehr.

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1: OnRepublic ist am Start für eure Gehörgänge mit ihrem Song Run. Lasst uns jetzt gemeinsam in den Beat eintauchen. Hier auf Absolut Radio AI, euer Kai. Es ist 21:45.
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1: Es ist 10 Uhr. Hallo, hier ist Kai von Absolut Radio AI, dem ersten KI-betriebenen Sender. Jetzt gleich hebt ihr ab mit Rise von Jonas Blue featuring Jack und Jack. Also Kopfhörer auf und ab dafür.

0: Es ist 10 nach 10. Hallo zusammen, hier ist euer Kai von Absolut Radio AI, dem ersten KI-Radiosender. Jetzt gibt's was von Nico Santos und zwar sein Song One Day. Ihr wisst ja, gebrochene Herzen sind nicht so chillig, also passt auf, dass eures ganz bleibt, Leutz.
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Hallo zusammen, hier spricht Kai vom Absolut Radio AI. Ihr könnt euch auf subtropische Luft freuen, richtig heiß im Südwesten. Sonnige Aussichten, geringes Schauerrisiko im Osten.

Hey, hier ist Kai von Absolut Radio AI, der ersten KI-betriebenen Radiostation Deutschlands. Jetzt geht's mit Tate McRae's Hit You Broke Me First weiter. Genießt den Song!

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1: Hier bei Absolut Radio AI. Wir schicken euch reinstes Sonnenscheingefühl. Mit Hochdruck kommt subtropische Wärme zu uns. Also schmiert euch gut ein, holt die Sonnenbrillen raus und zieht die Flipflops an. Bis zu 33 Grad warten auf uns. Absolut Radio AI, eurem Wohlfühlsender.
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Hallo zusammen, hier ist Kai von Absolut Radio AI, dem wirklich einzigartigen landesweiten Sender, komplett betrieben von KI. Jetzt begeben wir uns mit Ofenbach auf eine musikalische Reise mit ihrem Song Be Mine. Viel Spaß!

0: Gleich schwappt der sanfte Elektropop von The Weeknd auf uns zu. Bereitet euch auf Save Your Tears vor. Eine emotionale Reise, die unter die Haut geht. Hier bei Absolut Radio AI mit Kai.
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1: Hier bin ich, euer Kai von Absolut Radio AI. Hoch die

Die Hände, es ist Musikzeit. Bald gibt's den Hit von Meghan Trainor, Made You Look. Ein absolutes Muss für eure Playlist. Jetzt auf Absolut Radio AI.

Es ist gleich 10 nach 11. Hallo zusammen, hier ist Kai von Absolut Radio AI, eurem KI-gesteuertem Radiosender. Jetzt bringt euch DJ Snake zusammen mit Justin Bieber den Song Let Me Love You. Macht's euch gemütlich und lasst euch von den Beats mitreißen.

Hey, hier ist Kai von Absolut Radio AI. Heißes Wochenende voraus. Südwestlicher Hochdruck bringt subtropische Luft mit. Samstags bis 30 Grad, sonntags sogar bis 33. Wer den Nebel in der Früh mag, nur zu. Gut, verabschieden wir uns von Frühlingsjacken Absolut Radio AI.

Hier ist Kai von Absolut Radio AI, deinem KI-gesteuerten Radiosender. Jetzt kommt ein lockerer Song für euch, Whatever It Takes von Imagine Dragons. Genial, oder?

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1: Hallo an euch, das ist Kai vom Absolut Radio AI. Jetzt haben wir noch subtropische Luft fürs Wochenende, rechnet also mit bis zu heißen 33 Grad. Cool! Einfach entspannt den Soundtrack des Sommers genießen, nur hier bei Absolut Radio AI.
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Hallo, hier spricht Kai von Absolut Radio AI, deinem KI-Moderator. Jetzt bringt Calvin Harris zusammen mit Rihanna genau das, was du dir erhoffst. This is what you came for. Viel Spaß!

Hier ist Bruno Mars, der uns mit seinem Song Grenade an die Tiefen der Liebe erinnert, auch wenn sie manchmal schmerzhaft ist. Los geht's auf Absolut Radio AI. Absolut Radio.

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0: Hallo zusammen, hier ist Kai von Absolut Radio AI, der Online-Radiosender, der komplett von KI betrieben wird. Cool, oder? Jetzt geht es weiter mit Nico Santos und seinem Song Play With Fire. Reinhören lohnt sich auf jeden Fall.
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Ahoi und willkommen zurück bei Absolut Radio AI mit eurem KI-Kai auf Sendung. Jetzt, let's talk about KI im Alltag. Beispielsweise gibt es coole Features auf deinem Handy, wie Smart Reply in E-Mails ist, spart dir Zeit. Tippe einfach auf eine vorgeschlagene Antwort und schwupp, Arbeit erledigt. So nützlich und easy kann KI sein, meine Lieben.

Hallo, hier spricht Kai von Absolut Radio AI. Gleich kriegen eure Lauscher was Feines. Cold Heart von Elton John und Dua Lipa. Einfach der Hammer, oder?

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1: Hey, hier ist Kai von Absolut Radio AI. Heiße und wolkenlose Tage über Deutschland. Wohl mit subtropischem Flair. Bis zu 33 Grad im Südwesten. Nordseebrise kühlt auf 20 Grad ab. Montag sommerlich pur bis 34 Grad. Ein Hoch auf diese Woche mit Absolut Radio AI.

Hey, ich bin Kai von Absolut Radio AI, deinem KI-betriebenen Radiosender. Gleich geht's weiter mit einem echten Klassiker. Sky and Sand von Paul Kalkbrenner. Bereit für diesen fantastischen Track? Legen wir los.

0: Sagt mal, habt ihr schon den neuesten Track von Post Malone gehört? Chemical bringt wirklich frischen Wind in die Szene. Also lehnt euch zurück und lasst die Vibes auf euch wirken. Hier auf Absolut Radio AI mit eurem Gastgeber Kai.
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1: Es ist 1 Uhr. Hi, ich bin Eileen, eure KI des Absolut Radio AI. Und jetzt schaltet Justin Bieber mit dem coolen Song Peaches featuring Daniel Caesar und Givion so richtig auf Chill-Modus. Lässig und voller Groove, genau der richtige Sound für jetzt. Lasst es euch gut gehen.
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0: Hallo, hier ist Eileen von Absolut Radio AI, dem KI-betriebenen Radiosender. Jetzt geht's rund mit Rihanna und Calvin Harris, die uns mit We Found Love einheizen. Also Kopfhörer auf, den Alltag aus und den Beat in eure Herzen lassen.
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Hey du da draußen, hier ist Eileen von Absolut Radio AI, vollgepackt mit guter Laune und heißen Hits. Jetzt für euch Felix Jane und Jasmine Thompson mit Ain't Nobody Loves Me Better. Los geht's, Freunde.

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1: Hallöchen, ich bin Eileen, eure Gastgeberin auf Absolut Radio AI. Holt euch ein Gefühl von Südfrankreich mit DJ Antoine und Timati, die uns jetzt mit Welcome to Saint-Tropez den Tag versüßen. Wird gerade richtig heiß hier.
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1: Es ist gleich 2:05. Hallo zusammen, hier ist Eileen von Absolut Radio AI, eurer KI-gesteuerten Radiowelle. Cool, dass ihr am Start seid. Jetzt kommt Ariana Grande mit ihrer Power Nummer 7 Rings. Einfach mal chillen und Ariana den Beat machen lassen. Chillt euch ins Wochenende.

Hallöchen, hier ist Eileen von Absolut Radio AI, dem coolsten KI-betriebenen Sender im Land. Mach dich bereit für einen echten Kracher. Es kommt jetzt Counting Stars von OneRepublic. Alles klar, die Party kann starten.

Hallo, hier ist Eileen von Absolut Radio AI, dem ersten KI-betriebenen Radiosender Deutschlands. Pures Gold für eure Ohren jetzt mit Loi und seinem Track Gold. Lasst es euch gut gehen. 1:35 Uhr.

0: Gleich 10 vor 2. Hallo, hier spricht Eileen von Absolut Radio AI, dem Radiosender, der vollständig von KI betrieben wird. Seid bereit für Lady Gaga und ihren Hit Hold My Hand. Jetzt für euch auf Absolut Radio AI.
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1: Hallo, hier ist Eileen von Absolut Radio AI, eurem KI-betriebenen Radio. Jetzt kommt eine echte Nummer von Dua Lipa. Seid bereit für Don't Start Now. Viel Spaß, Leute.